0: Agora 8 horas e 16 minutos, China Sunda, domingo dia 13 de setembro de 2026, temperatura entre 8 e 12 graus. Meu amigo Emerson Blumer, de Honduk Spro, Vaspa Manjokse Planze, de Volda Manjok Planze, de Honduk Fitzhild, só de Ina, was ist die beste Mond für Manjokse Planze? Da sagt der eine, ja, die beste Mond von meinem Jokseplan ist die Vollmond. Sagt der eine, nee, ich glaube, die beste Mond von meinem Jokseplan ist die Neumond. Auf einmal kommt die Frau und sagt, ihr zwei versteht ja gar nichts. Die beste Mond von meinem Jokseplan ist die Honigmond.
1: Hallo, hallo,
0: que coisa séria, né? Qual que é a melhor lua para plantar aipim? Aí um disse que era a lua nova, o outro disse que era a lua cheia. E aí a patroa chegou e disse que nada, a melhor época para plantar aipim é a lua de mel.
1: Alô, alô,
0: faz parte, né? Mais ou menos por aí. Não tá errada, não tá totalmente errada, né? O nosso amigo Wilson mandou mais uma mensagem para nós. Wilson Ruhoff, de Três Coroas. Vamos ver o que, que o Wilson mandou para nós. Bom dia!
2: Moin, wie geht's? Alles gut? Der Wilson, der Tres Coroa. Heute ein schöner Tag von Wein trinken, ja. Wollen wir ein bisschen Wein trinken, dann geht's schön. Alles gut.
0: Alles gut. Um guter Wein trinken. Oh, o vinho também é bom. Hoje tá meio friozinho, tá bom pra tomar um vinho, né, Wilson? Guter Wein. Ja, das kann man auch trinken, gewiss. Nosso amigo Elvio Wilber, de Três Coroas, mandou mensagem para nós. Bom dia, alles gut.
3: Como é, alles gut?
0: Amém,
3: que está o em Gramodrom?
0: As escalas.
3: Tudo o reino, da rede do treino. Und gestern hat das Fest, und ich hatte ja gestern nicht das Fest. So ein schön Musikspieler von uns hier.
0: Ja, gewiss, so ein schön Musikspieler von der Elvio, von Três Coroas. Agora 8 horas e 18 minutos, vamos lá trazendo mais uma então, Banda 0800 e o Fuscão.
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Vamos lá então, chegando mais música, noch schön Deutsch Musikspieler, Banda Alegria, immer gibt's ein schön Kerb, gell, ja, gewiss.